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1: Hallo zusammen, hier ist Frank Fleming. Wir gehen heute in die Jahre 1975, 1976 und ich möchte euch zwei Titel einer Band vorstellen, die aus Potsdam kommt, die Gruppe Express. Der erste Titel kommt aus dem Jahre 1975. Ein Wigwam steht in Babelsberg. Nun wird sich jeder fragen, was hat Wigwam und Babelsberg miteinander zu tun? Wie wir alle wissen, gab es in den 60er und 70er Jahren von der DEFA alle Jahre einen wunderschönen Indianerfilm und der Hauptdarsteller hieß Gojko Mitic. Gojko Mitic war eigentlich ein Sportstudent aus Jugoslawien, ist aber dann im Prinzip ein richtiger DDR-Bürger geworden. Und er war in seiner Kinorolle der Held aller Jungs und Mädels. Und auf ihn hat die Gruppe Express eine kleine Hymne geschrieben und die heißt Hey Gojko, wie wir mit dir fühlen, ein Wigwam steht in Babelsberg.

Ein wenig neidvoll haben wir gehört, die Textzeile. Und hat er mal das Kämpfen satt, kauft er sich ein Billett und macht sich's ein paar Wochen an der blauen Adria nett. Das durften wir natürlich nicht. Und Herr Lemke, oder besser gesagt der Gitarrist von der Gruppe Express, hat das auch, ich sag mal, ironisch rübergebracht. Man freut sich heute noch, dass es auch bei der sogenannten Zensur durchgegangen ist. Ein Wigwam steht in Babelsberg, platzierte sich dann 1976 in den Jahrescharts der DDR auf Platz Nummer 41. Die Gruppe Express aus Potsdam hat insgesamt 15 Jahre existiert, war eigentlich immer wieder im Radio zu hören, hat es aber leider nie geschafft, eine richtige Amiga-LP oder eine größere Produktion gestattet zu bekommen. Ich habe sie persönlich einmal Ende der 70er Jahre in Langenberg erleben dürfen bei einem Open-Air-Konzert. Es war handwerklich absolute Spitzenklasse, was geboten wurde. Sie haben unter anderem auch ein paar Coversongs gespielt, aber zwei Titel sind mir also noch sehr gut in Erinnerung geblieben. Eben jenes, ein Wigwam steht in Babelsberg, und natürlich das häufig von Amateurbands der DDR gecoverte, wenn Musikanten heimwärts fahren.

0: Das war also meine Sicht auf die Jahre 1975, 76 und hier insbesondere mit der Gruppe Express. Ihr könnt das gerne nochmal nachlesen in Kapitel 41 meines Buches Der Ostrock ist tot, ist lebe der Ostrock. Express aus Potsdam, eine bemerkenswerte Band. Das war's für heute und bis zum nächsten Mal, euer Frank.
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Rod Stewart ist vielen mit Titeln wie Baby Jane Rhythm of My Heart oder Maggie May bekannt. Am 10. Januar 1945, als Roderick David Stewart in Highgate, London in England geboren, ist er mit über 150 Millionen verkauften Tonträgern einer der erfolgreichsten britischen Sänger. Und im Rolling Stone wurde er 2010 auf Rang 59 der 100 besten Sänger aller Zeiten gewählt. Ursprünglich wollte Rod Stewart Profifußballer werden. Heute ist er leidenschaftlicher Anhänger der schottischen Nationalmannschaft und Fan von Celtic Glasgow. Seine Leidenschaft für Schottland kommt dabei von seinem Vater, welcher Schotte war. Während der 1960er Jahre sang Rod Stewart bei zahlreichen Bands wie Jimmy Powell and the Five Dominoes, Long John Baldry's Hoochie Coochie Man, Shotgun Express und einigen mehr, bis er 1969 Leadsänger bei den Faces wurde und sein erstes Soloalbum mit dem Namen An Old Raincoat Won't Ever Let You Down aufnahm, welches in Nordamerika als The Rod Stewart Album veröffentlicht wurde. Mit seinem dritten Album etablierte sich Rod Stewart dann als Solokünstler und die Single Maggie May und das Album wurden Nummer 1 in Großbritannien und den USA. Mit seinem von Gavin Sutherland übernommenen Titel Sailing gelang ihm 1975 dann auch in Westdeutschland und in der Schweiz der Durchbruch. Viele Alben und Erfolge folgten und Markenzeichen Rod Stewarts blieb immer seine markante Stimme. Auch nachdem er 1999 an Schilddrüsenkrebs erkrankte, welchen er im folgenden Jahr operieren ließ, war seine Reibeisenstimme nicht unterzukriegen, obwohl er das Singen ganz neu erlernen musste. Seit dieser Erkrankung engagiert er sich in der City of Hope Foundation, die die Krebsforschung unterstützt. Im Juni 2016 wurde er für seine Erfolge und seinen Einsatz für wohltätige Zwecke von Elisabeth II. Als Knight Bachelor in den Ritterstand erhoben und darf seinen Namen fortan den Titel Sir voranstellen. Nachdem er mit dem Great American Songbook viele Jahre große Titel neu vertont hat, widmet er sich jetzt wieder seinem ganz eigenen Musikstil. Davon überzeugen Sie sich aber jetzt am besten selbst. Ich wünsche Ihnen besten Stereoempfang. Hier ist Rod Stewart mit Blood Red Roses vom gleichnamigen Album, natürlich bis zum letzten Ton ausgespielt.

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1: Im Leben von Menschen, die ganz viel Luxus genießen, können wir häufig Traurigkeit erkennen. Manche von ihnen sind ehrlich und sagen, ich spüre, dass der Reichtum nicht der Weg zu einem erfüllten Leben ist. Wer die Bibel liest, braucht weder diese Erfahrung noch eine Glücksstudie, um zu erkennen, dass ein reiches Leben zugleich auch ein leeres Leben sein kann. Der Drang, die innere Leere zu stillen, ist wie das Wasser gegen Durst. So muss jeder Mensch im hitzigen Alltag etwas trinken, dass die innere Leere weggeht. Es gibt da unendlich viele Varianten. Wenn jemand sich mit Schokolade oder gutem Essen belohnt, kommt das leere Gefühl bald wieder. Es kommt öfter und kann bei manchen sogar zur Fresssucht werden. Die Freude über das neue Auto, das neue Haus oder die neue Kleidung hält in der Regel nur wenige Tage an, verlangt immer wieder nach Neuem. Alle Menschen empfinden im Herzen diesen leeren Fleck. Wir haben eine leere Stelle in der Schaltzentrale des Lebens. Und die Bibel verrät, dieser Platz war am Anfang vom Schöpfer ausgefüllt, von Gott. Bis der Tag kam, an dem der Mensch den Schöpfer sich aus dem Herzen herausgerissen hat, der Mensch hat sich seiner entledigt. Und seit diesem Tag, wir sagen Sündenfall dazu, hat jeder Mensch dieses Loch im Herzen. Diese Leere ist auch der Grund, warum wir immer wieder neue Dinge ausprobieren, kaufen, kosten, vergeblich. Wir bekommen die innere Leere mit 1000 Anstrengungen nicht weg. Dieses Loch kann nur Gott füllen. Und so wie alle Menschen den Durst nach Wasser kennen, ist allen der Durst nach Leben vertraut. Wo die Tankstelle dafür zu finden ist, verrät das letzte Buch der Bibel die Offenbarung. Dort steht, Gott spricht, ich will dem Durstigen geben von der Quelle des lebendigen Wassers umsonst.
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1: Deutschland steht bei der Fußball-WM vorzeitig in der K.O.-Runde. Beim 2:1 gegen die Elfenbeinküste hat das DFB-Team dank zweier Tore von Dennis Undav einen Rückstand gedreht. Der Doppeltorschütze sagte nach dem Spiel im ZDF:
2: Wie ich das mache? Keine Ahnung. Ich stehe richtig. Versuche mein Selbstbewusstsein auf den Platz zu bringen. Weiß, dass ich in jedem Spiel treffen kann. Vor allem mit diesen überragenden Mitspielern sowieso. Die machen es mir einfach und ja, versuche einfach nur da zu sein.
1: Weil Underdog Curaçao 0:0 gegen Ecuador spielte, ist Deutschland auch direkt Gruppensieger. Die weiteren Ergebnisse: Tunesien, Japan 0:4 und die Niederlande, Schweden 5:1. Gesundheitsexperten schlagen Alarm. Deutschland ist auf extreme Hitzewellen nicht vorbereitet. Die Deutsche Allianz Klimawandel und Gesundheit warnt im Extremfall vor Zehntausenden Toten. Bündnischef Herrmann sagt, dass viele das Thema Hitzeschutz auf dem Zettel haben, aber trotzdem noch zu wenig investiert und umgesetzt wird. Die USA und der Iran wollen weiter über ein Friedensabkommen verhandeln. Jetzt ist US-Vizepräsident Vance zu Gesprächen in der Schweiz angekommen. Offen ist noch vieles, etwa das iranische Atomprogramm. Es geht auch um eine Waffenruhe im Libanon. Deutschland wird die Abschiebungen nach Afghanistan ausweiten. Nach einem Bericht der Bild am Sonntag sollen im Monat bis zu 3 Charterflüge nach Kabul möglich sein. Einzelheiten dazu von Holger Dilk.
3: Das Bundesinnenministerium hat das mit den in Afghanistan herrschenden Taliban ausgehandelt. Auch über reguläre Linienflüge sollen Straftäter zurückgeführt werden. Nach Informationen der Bild am Sonntag sollen in Deutschland mindestens 100 abschiebebereite Afghanen in Gefängnissen sitzen. Bundesinnenminister Dobrindt sagte der Zeitung, unsere Gesellschaft habe das legitime Interesse, dass Straftäter unser Land verlassen.
1: An Sachsens Seen haben die Rettungsschwimmer jetzt bei dem Sommerwetter wieder richtig viel zu tun. Die Deutsche Lebensrettungsgesellschaft mahnt etwa, Kinder immer im Blick zu behalten, sich vorm Baden abzukühlen und die eigene Fitness realistisch einzuschätzen. Und auch Alkohol gehöre nicht zum Badespaß, heißt es. 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
0: Das Wetter bis morgen.
5: Heute zum Sommeranfang wechselnd bis stark bewölkt und sommerlich heiß, so geht es durch den Sonntagnachmittag. Örtlich, da können sich zum Teil auch kräftige Schauer und Gewitter bilden. Am Abend und in der Nacht anfangs noch einzelne Schauer, später gering bewölkt oder klar. Die Luft, die kühlt sich auf Werte zwischen 19 und 14 Grad ab und der Wind, der weht dazu schwach aus Nordwest. Morgen dann anfangs wieder sonnig und trocken. Im Tagesverlauf können sich örtlich erneut Schauer und Gewitter bilden. Dazu gibt es Tageshöchsttemperaturen mit Werten zwischen 26 und 31 Grad in der Region. Und die Aussichten für die kommenden Tage, die haben wir natürlich auch für Sie. Am Dienstag und am Mittwoch wechselnd bewölkt und dazu weiter hochsommerliche Temperaturen. Örtlich, da können sich auch immer wieder Schauer und Gewitter bilden.
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5: Schauen wir auf die Straßen, das ist der aktuelle Verkehrsservice hier bei Radio Erzgebirge RSA. Derzeit keine Störungsmeldungen für unser Sendegebiet. Wir wünschen Ihnen allen, wo es geht, eine gute Fahrt und kommen Sie gut und sicher durch diesen Sonntagnachmittag.
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1: Heute, da ist Sommeranfang, die Sommersonnenwende, die war bereits am Vormittag, so ungefähr kurz nach 10:30 und da kommen schon lange fast bei jedem Urlaubsgedanken dazu. Da gibt es auch gleich hier bei uns noch einmal ein paar technische Hinweise von Oliver Heinze und 3:45. Da haben wir dann den aktuellen Beitrag aus unserer Reihe nachgedacht mit dem Liedermacher und Evangelisten Lutz Schäufler. Bis dahin und zwischendrin, da gibt es von mir für Sie die schönste Musik, damit Sie jetzt heute gut durch diesen Sonntagnachmittag kommen. Mein Name ist Florian Wilde, ich bin heute für Sie hier an den Reglern. Und ich darf Sie durch diesen Nachmittag bis heute Abend begleiten. Ich freue mich ganz sehr, dass Sie eingeschaltet haben und ich hoffe, Sie können die Sonnenstunden, die es heute gibt, ein bisschen genießen.

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1: In den nächsten Minuten gibt es hier bei Radio Erzgebirge RSA Neues aus der Welt der Technik mit Oliver Heinze und den Techniktipps.
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3: Einfach mal abschalten. Dafür ist der Urlaub natürlich die beste Zeit des Jahres. Aber egal, ob man nun verreist, sich am Baggersee oder auf Balkonien entspannt, man sollte niemals unvorsichtig werden und seine Mobilgeräte zu sorglos nutzen, wenn man ins Internet geht. Denn das könnte gefährlich werden. Helke Michael berichtet.
4: Viele Kriminelle reiben sich die Hände, wenn wir uns im Urlaub mit unseren Mobilgeräten erholen und an nichts Böses denken.
5: Das spielt natürlich Dieben in die Hände, die es auf Smartphones und Tablets abgesehen haben, um die dann weiterzuverkaufen. Noch viel wertvoller sind allerdings die Daten auf den leider immer noch oft viel zu schlecht gesicherten Geräten. Denn selbst wenn Kriminelle mal die Daten nicht weiterverkaufen, hat man selber immer noch das Problem, dass die Daten, die auf dem Gerät gespeichert waren, für einen selber erstmal weg sind und das im schlimmsten Fall auch unwiederbringlich.
4: So der G-Data-IT-Sicherheitsexperte Tim Berghoff. Zum einen empfiehlt er, Apps und Betriebssystem regelmäßig abzudaten, um Datenklau zu erschweren.
5: Zum anderen empfehle ich, eine effektive und umfassende Sicherheitslösung zu installieren, wie zum Beispiel die G-Data Mobile Internet Security. Mit der kann man darüber hinaus auch sein Mobilgerät orten und sperren, falls es doch mal gestohlen werden sollte.
4: Außerdem sollte man öffentliches WLAN in Flughäfen, Bahnhöfen, Hotels und an anderen Orten möglichst meiden. Denn persönliche Passwörter für E-Mail-Postfächer, fürs Online-Banking oder für soziale Netzwerke wandern dort oft schnell in falsche Hände, wenn man nicht aufpasst.
5: Kriminelle können nämlich hier einen eigenen, bösartigen Hotspot aufsetzen und dann Teile des Datenverkehrs mitlesen. Öffentliches WLAN deshalb bitte nur zusammen mit einer VPN-Verbindung nutzen, denn da werden die Daten zusätzlich verschlüsselt übertragen, sodass Dritte auf keinen Fall mitlesen können. Aber selbst mit einem VPN würde ich aus Sicherheitsgründen im Urlaub immer noch aufs Online-Banking verzichten und das eher machen, wenn ich wieder zu Hause bin.
4: Ein weiterer Tipp ist, vorm Urlaub unbedingt eine Sicherheitskopie von allen auf den Mobilgeräten gespeicherten Daten machen.
5: Und zwar in einer Cloud oder auf einem USB-Stick. Auf so einem USB-Stick kann man übrigens auch noch abfotografierte oder eingescannte Dokumente, wie zum Beispiel Reisepässe oder Ausweise, Flugtickets, Buchungsunterlagen oder Impfpässe draufpacken. Aber natürlich so, dass nicht jeder sofort drankommt.
3: Mehr Tipps für ein sicheres Surfen im Urlaub gibt's kompakt und verständlich aufbereitet online unter gdata.de.

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0: Das Wetter bis morgen.
2: Heute zum Sommeranfang wechselnd bis stark bewölkt und sommerlich heiß, so geht es durch den Sonntagnachmittag. Örtlich, da können sich zum Teil auch kräftige Schauer und Gewitter bilden. Am Abend und in der Nacht anfangs noch einzelne Schauer, später gering bewölkt oder klar. Die Luft, die kühlt sich auf Werte zwischen 19 und 14 Grad ab und der Wind, der weht dazu schwach aus Nordwest. Morgen dann anfangs wieder sonnig und trocken. Im Tagesverlauf können sich örtlich erneut Schauer und Gewitter bilden. Dazu gibt es Tageshöchsttemperaturen mit Werten zwischen 26 und 31 Grad in der Region. Und die Aussichten für die kommenden Tage, die haben wir natürlich auch für Sie. Am Dienstag und am Mittwoch wechselnd bewölkt und dazu weiter hochsommerliche Temperaturen. Örtlich, da können sich auch immer wieder Schauer und Gewitter bilden.
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2: Schauen wir auf die Straßen, das ist der aktuelle Verkehrsservice hier bei Radio Erzgebirge RSA. Derzeit keine Störungsmeldungen für unser Sendegebiet. Wir wünschen Ihnen allen, wo es geht, eine gute Fahrt und kommen Sie gut und sicher durch diesen Sonntagnachmittag.
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2: Es gibt eine Lebenseinstellung, die stimmt mit einem bekannten Spruch überein. Das Gras auf der anderen Seite des Zauns ist viel grüner. Schauen wir uns doch mal um. Es gibt Singles, die sehnsüchtig auf verheiratete Paare blicken. Und neben der Ehefrau sitzt ihr Mann, der sich heimlich nach der großen Freiheit der Ledigen sehnt. Der Angestellte träumt nachts vom eigenen Chefposten, während der Unternehmer schlaflos im Bett liegt und sich nach der Sicherheit eines geregelten Feierabends sehnt. Die Stillen bewundern die Alpha-Tiere, die Extrovertierten wollen manchmal einfach nur unsichtbar sein. Kurz gesagt, jeder will genau das, was er gerade nicht hat. Viel zu häufig jagen wir Illusionen hinterher. Manchmal hilft aber die Frage, brauche ich das überhaupt? Kann es sein, dass mir die Werbung, die Medien oder meine Nachbarn nur eingeredet haben, dass ich das jetzt unbedingt haben muss? Wir starren zu oft neidvoll auf das, was wir nicht können und nicht haben. Dabei übersehen wir, was wir besitzen. Wir sind blind für unsere ganz eigenen persönlichen Ressourcen. In der Bibel gibt es einiges dazu zu lesen. In den 10 Geboten steht die Warnung, du sollst nicht begehren, deines Nächsten Haus und so weiter, noch alles eben, was dem Nächsten gehört. Und ich lese dort die Aufforderung, begnügt euch mit dem, was ihr habt. Denn Gott hat gesagt, nie werde ich dich aufgeben, niemals verlasse ich dich. Das heißt, ich starre nicht mehr auf die Nachteile, auf die Schwächen und die Unzulänglichkeiten. Stattdessen schaue ich auf das, was Gott in mein Leben hineingelegt hat. Begabungen, Stil, Möglichkeiten. Viele gute Dinge eben. Und Gott ist sogar ein Meister darin, aus unmöglichen Situationen und aus unscheinbaren Menschen etwas Einzigartiges entstehen zu lassen. Die Konsequenz? Den Neid links liegen lassen? Nicht auf den grünen Rasen in Nachbars Garten schauen, sondern auf meine Ressourcen sehen. Die Chancen nutzen, die genau jetzt vor meiner Nase liegen. So kann das Leben gelingen. Die Ressourcen nutzen und mit Gott an der Seite die Aufgaben anpacken.
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1: Auch das zweite WM-Vorrundenspiel von Deutschland ist wieder ein Quotenkracher gewesen. Gut 18 Millionen Menschen haben den Sieg gegen die Elfenbeinküste im TV gesehen. Das waren zwar 5 Millionen weniger als beim Auftakt, das liegt aber wohl auch am späteren Anpfiff und daran, dass wohl viele beim Public Viewing waren. Die Nationalmannschaft ist nach dem Erfolg wieder zurück im Teamquartier und das Team sorgt sich um Innenverteidiger Nico Schlotterbeck. Er hatte sich am Fuß verletzt. Eine MRT-Untersuchung heute soll die genaue Diagnose bringen. An Sachsens Seen haben die Rettungsschwimmer beim jetzigen Sonnenwetter viel zu tun. Die Deutsche Lebensrettungsgesellschaft Sachsen mahnt etwa Kinder immer im Blick zu behalten, sich vorm Baden abzukühlen und die eigene Fitness realistisch einzuschätzen. Sebastian Oehme von der DLRG Sachsen warnt insbesondere auch vor Alkohol.
2: Man wird definitiv in dem Sinne leichtsinniger. Und das sind natürlich die Gefahren, denen man sich bewusst sein muss, wenn man Alkohol während dem Badespaß zu sich nimmt. Grundlegend nichts gegen ein Bier. Aber wie im Straßenverkehr, kein Bier beim Badespaß.
1: Wie geht's im Nahen Osten weiter? Um die Frage gibt es trotz des ausgehandelten Abkommens zwischen den USA und dem Iran seit Tagen ein riesiges Hin und Her. US-Vizepräsident J.D. Vance ist jetzt zu Gesprächen mit dem Iran in der Schweiz angekommen. Colin Mock berichtet.
3: Auch die iranischen Verhandlungsführer sind dort angekommen. Es soll vor allem um das iranische Atomprogramm und eine Waffenruhe im Libanon gehen, heißt es von US-amerikanischer Seite. Letztere hatte zuletzt wieder für Stress gesorgt. Nachdem Israel den Libanon angegriffen hatte, schloss der Iran die Straße von Hormuz wieder für den Schiffsverkehr. Israel hat jetzt aber angekündigt, dass die Armee die Kämpfe im Libanon einstellen wird.
1: Die Bundesregierung weitet die Abschiebungen nach Afghanistan deutlich aus. Laut Bild sollen pro Monat bis zu 3 Charterflüge nach Kabul möglich sein. Das sei mit den Taliban verabredet worden. Mindestens 100 abschiebebereite Afghanen sitzen demnach in Haft oder Abschiebehaft. Der Vogtlandkreis feiert sein 30-jähriges Bestehen an diesem Wochenende mit einem Bürgerfest. Gestern haben rund 1000 Gäste die Gelegenheit genutzt, einen Blick hinter die Kulissen der Kreisverwaltung zu werfen und die Blaulichtmeile am Klostermarkt zu erleben. Heute steht unter anderem ein Tanzmarathon an. 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
0: Das Wetter bis morgen.
5: Wechselnd bis stark bewölkt und sommerlich heiß, so geht es heute durch den Sonntagnachmittag. Örtlich, da können sich zum Teil auch kräftige Schauer und Gewitter bilden. Am Abend und in der Nacht dann anfangs noch einzelne Schauer, später gering bewölkt oder klar. Die Luft, die kühlt sich auf Werte zwischen 19 und 14 Grad ab und der Wind dazu schwach aus Nordwest. Morgen dann zum Start in die neue Woche, anfangs wieder sonnig und trocken. Im Tagesverlauf können sich örtlich erneut Schauer und Gewitter bilden. Dazu gibt es Tageshöchsttemperaturen mit Werten zwischen 26 und 31 Grad in der Region. Und die Aussichten für die kommenden Tage: am Dienstag und am Mittwoch weiter wechselnd bewölkt und dazu weiter auch hochsommerliche Temperaturen. Örtlich können sich auch immer wieder Schauer und Gewitter bilden.
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5: Wir schauen gemeinsam auf die Straßen. Das ist der aktuelle Verkehrsservice hier bei Radio Erzgebirge RSA. Derzeit keine Störungsmeldungen für unser Sendegebiet. Ihnen allen, wo es geht, eine gute Fahrt und kommen Sie gut und sicher an Ihr Ziel.
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1: Zwischen 16 und 17 Uhr, da geht es gleich bei uns hier wieder auf den Sportplatz bei der deutschen Fußballnationalmannschaft. Da läuft es ja nach dem 2:1 gestern Abend gegen die Elfenbeinküste offenbar alles nach dem WM-Plan. Auch die Fußballer aus der Region, die starten in diesen Tagen in die Vorbereitungen auf die neue Saison. Beim FC Erzgebirge Aue wird dazu zu dieser Stunde zu einem ersten öffentlichen Training eingeladen und die Fans, die können schon mal Kontakt mit der neuen Mannschaft aufnehmen. Mehr dazu gibt es gleich noch einmal hier bei uns im Sportplatz. Ich bin Florian Wilde, heute für Sie am Mikrofon und wünsche Ihnen einen schönen Sonntagnachmittag.

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1: Aktuelle Sportmeldungen hier bei Radio Erzgebirge, RSA. Nach dem Arbeitssieg der deutschen Fußballnationalmannschaft bei der Weltmeisterschaft gegen die Elfenbeinküste steht der Einzug des Teams in die K.O.-Runde fest. Andere Mannschaften können dagegen nach der Vorrunde schon die Koffer packen. Tunesien unterliegt gegen Japan mit 0:4 und hat keine Chance mehr aufs Weiterkommen. Auch die Spiele heute werden von besonderer Spannung geprägt sein. Nach dem Fehlstart von Spanien muss heute gegen Saudi-Arabien ein Sieg her. Das Spiel beginnt bereits am frühen Abend. 21 Uhr treffen dann Belgien und der Iran aufeinander. Und um 0 Uhr wird es in der Begegnung Uruguay gegen Kap Verde nicht weniger spannend zugehen. In den frühen Morgenstunden um 3 Uhr gibt es dann noch das Spiel Neuseeland gegen Ägypten. Bei den heimischen Fußballregionalligisten laufen derzeit schon die direkten Vorbereitungen auf die kommende Saison. Der FC Erzgebirge Aue hat am Nachmittag zu einem ersten öffentlichen Training eingeladen. Anschließend sind bis zum Saisonstart insgesamt 8 Testspiele geplant. Dabei hat sich auch der aktuelle Neuzugang Devlin Angleberger vorgestellt. Der Drittliga-erfahrene Spieler soll das defensive Mittelfeld der Veilchen verstärken. Der 23-Jährige kommt vom 1. FC Schweinfurt ins Lößnitztal. Devin ist bei uns eine zentrale Rolle zugedacht. Diesen Anspruch hat er auch an sich selbst, so dazu der FCE-Kaderplaner Steffen Ziffert. Der Regionalliga-Konkurrent FSV Zwickau wird erst ab dem kommenden Mittwoch in das Vorbereitungsprogramm starten. Dazu wird ebenfalls zu einem öffentlichen Trainingsauftakt eingeladen. Am nächsten Samstag starten die Muldestädter dann beim SV Planitz auf dem Sportplatz am Wasserturm in Zwickau in eine umfangreiche Testspielserie. Und noch zum Eishockey in die Regionalliga. Nachdem in den vergangenen Wochen die Ligeneinteilung sowie der Spielmodus in der Regionalliga Nordost für die kommende Saison 2026/27 fixiert wurde, können die Schönheider Wölfe nun auch ihr Vorbereitungsprogramm bekannt geben. Für die Mannschaft von Coach Sven Schröder warten dabei erneut interessante und anspruchsvolle Aufgaben. Im Rahmen der Saisonvorbereitung treffen die Wölfe jeweils in Hin- und Rückspiel auf den bayerischen Landesligisten EHC Bayreuth Tigers sowie auf den Bayernligisten RSC Amberg Wild Lions. Einen besonderen Höhepunkt bildet zudem das Auswärtsspiel beim Nordoberligisten KSW Eisfighters Leipzig, das zugleich die wohl größte Herausforderung in der Vorbereitung für die Erzgebirger darstellen wird. Das waren aktuelle Sportmeldungen hier bei Radio Erzgebirge RSA im Sportplatz.
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0: Das Wetter bis morgen.
2: Wechselnd bis stark bewölkt und sommerlich heiß, so geht es heute durch den Sonntagnachmittag. Örtlich, da können sich zum Teil auch kräftige Schauer und Gewitter bilden. Am Abend und in der Nacht dann anfangs noch einzelne Schauer, später gering bewölkt oder klar. Die Luft, die kühlt sich auf Werte zwischen 19 und 14 Grad ab und der Wind, der wird dazu schwach aus Nordwest. Morgen dann zum Start in die neue Woche, anfangs wieder sonnig und trocken. Im Tagesverlauf können sich örtlich erneut Schauer und Gewitter bilden. Dazu gibt es Tageshöchsttemperaturen mit Werten zwischen 26 und 31 Grad in der Region. Und die Aussichten für die kommenden Tage: am Dienstag und am Mittwoch weiter wechselnd bewölkt und dazu weiter auch hochsommerliche Temperaturen. Örtlich können sich auch immer wieder Schauer und Gewitter bilden.
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2: Wir schauen gemeinsam auf die Straßen. Das ist der aktuelle Verkehrsservice hier bei Radio Erzgebirge RSA. Derzeit keine Störungsmeldungen für unser Sendegebiet. Ihnen allen, wo es geht, eine gute Fahrt und kommen Sie gut und sicher an Ihr Ziel.
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1: Die Vorschläge für eine Rentenreform sind noch nicht mal offiziell vorgestellt, da kommt schon Kritik. Sozialverbände oder auch die Linke befürchten Rentenkürzungen. Fabian Hoffmann mit mehr.
2: Vom Deutschen Institut für Wirtschaftsforschung heißt es, die Vorschläge lösen nicht die großen Probleme, wie etwa Altersarmut oder dass die junge Generation stark belastet wird. Laut Medienberichten empfiehlt die Rentenkommission der Bundesregierung unter anderem, das Rentenalter Stück für Stück anzuheben. Außerdem sollen mehr Menschen in die Rentenkasse einzahlen, zum Beispiel auch Abgeordnete und Selbstständige. Die Rentenkommission übergibt der Regierung am Dienstag ihre Vorschläge für eine Reform.
1: Die USA und der Iran haben ihre Verhandlungen über ein Friedensabkommen offiziell gestartet. US-Vizepräsident Vance und iranische Vertreter sind dazu in der Schweiz zusammengekommen. Vance sagte, die Frage wird sein, ob ein neues Kapitel aufgeschlagen werden kann. Beide Seiten hatten Mitte der Woche schon eine Absichtserklärung geschlossen mit reichlich Zugeständnissen für den Iran. In den kommenden 2 Monaten soll über ein Friedensabkommen verhandelt werden. Vieles ist aber noch offen, etwa das iranische Atomprogramm. Mit dem Sonnenwetter bekommen die Rettungsschwimmer in Sachsen wieder viel zu tun. An den Seen herrscht Hochbetrieb und die Deutsche Lebensrettungsgesellschaft Sachsen mahnt zur Vorsicht. Vorm Baden sollte man sich auf jeden Fall abkühlen. Sebastian Oehme von der DLRG Sachsen sagte uns, was den Rettungsschwimmern besondere Probleme bereitet.
3: In den letzten Jahren erleben wir immer wieder unzureichende Aufsicht von Kindern durch ihre Eltern, aber auch, dass Badegäste ihre eigene Fitness oder ihren eigenen Körper überschätzen und Distanzen oder Gefahren unterschätzen.
1: Auch das zweite WM-Vorrundenspiel von Deutschland ist wieder ein Quotenkracher gewesen. Gut 18 Millionen Menschen haben den Sieg gegen die Elfenbeinküste im TV gesehen. Unterdessen sorgt sich das DFB-Team um Innenverteidiger Nico Schlotterbeck. Er hatte sich am Fuß verletzt. Eine MRT-Untersuchung heute soll die genaue Diagnose bringen. Dynamo Dresden kann weiter mit Jakob Lemmer planen. Laut Verein hat der 26-Jährige seinen auslaufenden Vertrag bei Dynamo verlängert. Zur Laufzeit machte der Verein keine Angaben. Der Flügelspieler kam 2023 aus Offenbach nach Dresden und geht nun in seine 5. Saison bei Dynamo. 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
0: Das Wetter bis morgen.
5: Wechselnd bis stark bewölkt und sommerlich heiß, so geht es heute noch durch den Sonntagnachmittag. Örtlich, da kann es zum Teil aber auch kräftige Schauer und Gewitter geben. Am Abend und in der Nacht dann anfangs noch einzelne Schauer, später gering bewölkt oder klar. Die Luft, die kühlt sich auf Werte zwischen 19 und 14 Grad ab und der Wind, der wird dazu schwach aus Nordwest. Morgen dann anfangs wieder sonnig und trocken. Im Tagesverlauf können sich örtlich erneut Schauer und Gewitter bilden, dazu Tageshöchsttemperaturen mit Werten zwischen 26 und 31 Grad in der Region. Und die Aussichten für die kommenden Tage, die haben wir natürlich auch noch für Sie. Am Dienstag und am Mittwoch wechselnd bewölkt und dazu weiter hochsommerliche Temperaturen. Örtlich können sich auch da immer wieder Schauer und Gewitter bilden.
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5: Wir werfen gemeinsam den Blick auf die Straßen. Im aktuellen Verkehrsservice hier bei Radio Erzgebirge RSA derzeit liegen uns keine Störungsmeldungen für unser Sendegebiet vor. Ihnen allen, wo es geht, eine gute Fahrt und kommen Sie gut und sicher durch den Sonntagnachmittag.
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1: An diesem Wochenende, da hat die Freilufttheatersaison auf der Naturbühne Greifensteine begonnen und mehr zum geplanten Programm für die kommenden 6 Wochen gibt es gleich auch noch einmal hier bei uns in den aktuellen Veranstaltungshinweisen beim Blick auf unseren großen Veranstaltungskalender. Ich bin Florian Wilde und wünsche Ihnen einen schönen Sonntagnachmittag.

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1: Wunderbar.
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3: Das kann man sich merken. 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
1: Danke. 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
0: Das Wetter bis morgen.
2: Wechselnd bis stark bewölkt und sommerlich heiß, so geht es heute noch durch den Sonntagnachmittag. Örtlich, da kann es zum Teil aber auch kräftige Schauer und Gewitter geben. Am Abend und in der Nacht dann anfangs noch einzelne Schauer, später gering bewölkt oder klar. Die Luft, die kühlt sich auf Werte zwischen 19 und 14 Grad ab und der Wind, der wird dazu schwach aus Nordwest. Morgen dann anfangs wieder sonnig und trocken. Im Tagesverlauf können sich örtlich erneut Schauer und Gewitter bilden, dazu Tageshöchsttemperaturen mit Werten zwischen 26 und 31 Grad in der Region. Und die Aussichten für die kommenden Tage, die haben wir natürlich auch noch für Sie. Am Dienstag und am Mittwoch wechselnd bewölkt und dazu weiter hochsommerliche Temperaturen. Örtlich können sich auch da immer wieder Schauer und Gewitter bilden.
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2: Wir werfen gemeinsam den Blick auf die Straßen. Im aktuellen Verkehrsservice hier bei Radio Erzgebirge RSA derzeit liegen uns keine Störungsmeldungen für unser Sendegebiet vor. Ihnen allen, wo es geht, eine gute Fahrt und kommen Sie gut und sicher durch den Sonntagnachmittag.
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2: So, jetzt bin ich fertig. 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
1: Die durchgesickerten Ideen für eine Rentenreform sorgen für Kritik. Sozialverbände oder auch die Linke befürchten Rentenkürzungen. Und für das Deutsche Institut für Wirtschaftsforschung lösen die Vorschläge nicht die großen Probleme, wie etwa Altersarmut. Laut Medienberichten empfiehlt die Rentenkommission der Bundesregierung unter anderem, das Rentenalter Stück für Stück anzuheben. Die Kommission übergibt am Dienstag ihre Vorschläge für eine Reform. Beim jetzigen Sonnenwetter herrscht an Sachsens Seen Hochbetrieb. Die Rettungsschwimmer haben alle Hände voll zu tun. Die Deutsche Lebensrettungsgesellschaft Sachsen berichtet von immer häufigerem riskanten Verhalten, weil Badegäste sich überschätzen. Sebastian Oehme von der DLRG Sachsen mahnt vor allem Eltern.
2: Kinder sollten in jedem Fall lückenlos beaufsichtigt werden, auch dann, wenn sie Schwimmhilfen tragen. Denn wir wissen, Schwimmhilfen, Luftmatratzen oder Schwimmtiere bieten keine hundertprozentige Sicherheit.
1: Wird der Krieg zwischen den USA und dem Iran endgültig beendet oder eskaliert die Lage weiter? Das ist zum Start der Verhandlungen über ein Friedensabkommen weiter völlig unklar. Für die USA ist Vizepräsident Vance vor Ort in der Schweiz. Er sagte, dass ein neues Kapitel möglich sei und Amerika bereit sei, eine ausgestreckte Hand anzubieten. Ein zentrales Thema bei den Verhandlungen ist das iranische Atomprogramm. Das wurde in der geschlossenen Absichtserklärung ausgeklammert. Die Bundesregierung weitet die Abschiebungen nach Afghanistan deutlich aus. Laut Bild sollen pro Monat bis zu 3 Charterflüge nach Kabul möglich sein. Das sei mit den Taliban verabredet worden. Mindestens 100 abschiebebereite Afghanen sitzen demnach in Haft oder Abschiebehaft. 2 Rentnerinnen sind von falschen Polizisten um ihr Erspartes gebracht worden. In Pirna-Kopitz verlor eine 87-Jährige Goldmünzen und Schmuck im Wert von rund 65.000 Euro. In Wilsdruf-Mohorn übergab eine 86-Jährige ihre Geldkarten und Goldschmuck. Die Täter hatten die Frauen jeweils vorher angerufen und sich als Ermittler ausgegeben. Die Hitzewelle rollt weiter über Europa und hat in Spanien jetzt sogar Auswirkungen auf die WM. Die Fanzone in der Hauptstadt Madrid bleibt heute geschlossen. Das Public Viewing für die Partie gegen Saudi-Arabien wurde aus Sicherheitsgründen abgesagt. Fans sollen sich das Spiel in klimatisierten Räumen anschauen. 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
0: Das Wetter bis morgen.
4: Am Abend und in der Nacht anfangs noch einzelne Schauer, später dann gering bewölkt oder klar. Die Luft, die kühlt sich auf Werte zwischen 19 und 14 Grad ab und der Wind, der weht dazu schwach aus Nordwest. Morgen dann zum Start in die neue Woche, am Montag anfangs wieder sonnig und trocken. Im Tagesverlauf können sich örtlich erneut Schauer und Gewitter bilden. Dazu gibt es Tageshöchsttemperaturen mit Werten zwischen 26 und 31 Grad in der Region. Und die Aussichten für die kommenden Tage, am Dienstag und am Mittwoch wechselnd bewölkt und dazu weiter hoch. Sommerliche Temperaturen. Örtlich, dann können sich auch immer wieder Schauer und Gewitter bilden.
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4: Der aktuelle Verkehrsservice hier bei Radio Erzgebirge RSA. Derzeit keine Störungsmeldungen für unser Sendegebiet. Ihnen allen, wo es geht, eine gute Fahrt und kommen Sie gut und sicher in Richtung Sonntagabend.
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1: Die Temperaturen, sie sind wirklich sommerlich heiß. Auch hier bei uns in der Region, auch in den höheren Lagen, werden da wirklich deutlich sommerliche Werte erreicht. Wen es da nach draußen zieht und wer etwas unternehmen möchte, für die werfen wir gleich noch einmal einen kleinen Blick in unseren großen Veranstaltungskalender. Und für alle anderen, die den Sommer vielleicht auf Balkonien oder im Garten oder auf der Terrasse unterm Sonnensegel verbringen möchten, da haben wir die schönste Musik, damit sie gut und entspannt in Richtung Sonntagabend kommen. Ich bin Florian Wilde, heute für Sie hier an den Reglern, darf sie noch bis 20 Uhr durch unsere Sendung begleiten, und ich freue mich ganz sehr, dass Sie eingeschaltet haben.

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1: Liebe Hörerinnen und Hörer von Radio Erzgebirge, mein Name ist Christine Baden-Walter. Ich bin die Leiterin des Kulturzentrums Erzhammer in Annaberg-Buchholz und ich möchte Sie einladen, unsere Ausstellung zu Rudolf Müller anlässlich seines 100. Geburtstags mit dem Titel Textiles Kunsthandwerk im Gewerbe, Retrospektive von 1956 bis heute in unserem Treppenhaus einladen. Es ist wirklich eine ganz großartige, bunte, vielfältige Ausstellung zu dem Textilgestalter Rudolf Müller, den die Annaberg-Buchholzer unbedingt kennen und wenn Sie diese Ausstellung besuchen, auf jeden Fall wiedererkennen. Viele Dinge, die Rudolf Müller geschaffen hat, die finden Sie definitiv noch in Ihrem Wohnzimmerschrank. Deswegen lassen Sie sich darauf ein, besuchen Sie diese Ausstellung, die kostenfrei während den Öffnungszeiten des Kulturzentrums Erzhammer besichtigbar ist. Sie werden überrascht sein, wie viele Dinge von Rudolf Müller bei Ihnen zu Hause bereits existieren. Die Exposition ist bis 31.08. bei uns im Kulturzentrum Erzhammer im Treppenhaus zu besichtigen.
2: Liebe Hörer von Radio Erzgebirge, hier ist Lutz Schäufler von Nachgedacht und ich möchte gerne hinweisen auf eine Veranstaltung für Kinder. Mein Kollege Alexander Helmich hat einen XXL-Baukasten entwickelt, den manche noch von der Schulzeit früher in klein kennen und dort können die Kinder vom 6. bis 7. Juli jeden Tag bauen und einiges zur biblischen Botschaft hören. 14 bis 17 Uhr gibt es die Möglichkeit in der Turnhalle der Goethe-Grundschule in Zwönitz. Das ist eine Veranstaltung der evangelisch-methodistischen Kirche in Zwönitz. Und teilnehmen können alle. Herzliche Einladung dazu.
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0: Das Wetter bis morgen.
2: Am Abend und in der Nacht anfangs noch einzelne Schauer, später dann gering bewölkt oder klar. Die Luft, die kühlt sich auf Werte zwischen 19 und 14 Grad ab und der Wind, der weht dazu schwach aus Nordwest. Morgen dann zum Start in die neue Woche, am Montag anfangs wieder sonnig und trocken. Im Tagesverlauf können sich örtlich erneut Schauer und Gewitter bilden. Dazu gibt es Tageshöchsttemperaturen mit Werten zwischen 26 und 31 Grad in der Region. Und die Aussichten für die kommenden Tage, am Dienstag und am Mittwoch wechselnd bewölkt und dazu weiter hoch. Sommerliche Temperaturen. Örtlich, dann können sich auch immer wieder Schauer und Gewitter bilden.
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2: Der aktuelle Verkehrsservice hier bei Radio Erzgebirge RSA. Derzeit keine Störungsmeldungen für unser Sendegebiet. Ihnen allen, wo es geht, eine gute Fahrt und kommen Sie gut und sicher in Richtung Sonntagabend.
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1: Aktuelle Sportmeldungen hier bei Radio Erzgebirge RSA. Nach dem Arbeitssieg der deutschen Fußballnationalmannschaft bei der Weltmeisterschaft gegen die Elfenbeinküste steht der Einzug des Teams in die K.O.-Runde fest. Andere Mannschaften können dagegen nach der Vorrunde schon die Koffer packen. Tunesien unterliegt gegen Japan mit 0:4 und hat keine Chance mehr aufs Weiterkommen. Auch die Spiele heute werden von besonderer Spannung geprägt sein. Nach dem Fehlstart von Spanien muss heute gegen Saudi-Arabien ein Sieg her. Das Spiel beginnt bereits am frühen Abend. 21 Uhr treffen dann Belgien und der Iran aufeinander. Und um 0 Uhr wird es in der Begegnung Uruguay gegen Kap Verde nicht weniger spannend zugehen. In den frühen Morgenstunden um 3 Uhr gibt es dann noch das Spiel Neuseeland gegen Ägypten. Bei den heimischen Fußballregionalligisten laufen derzeit schon die direkten Vorbereitungen auf die kommende Saison. Der FC Erzgebirge Aue hat am Nachmittag zu einem ersten öffentlichen Training eingeladen. Anschließend sind bis zum Saisonstart insgesamt 8 Testspiele geplant. Dabei hat sich auch der aktuelle Neuzugang Devlin Angleberger vorgestellt. Der Drittliga-erfahrene Spieler soll das defensive Mittelfeld der Veilchen verstärken. Der 23-Jährige kommt vom 1. FC Schweinfurt ins Lößnitztal. Devin ist bei uns eine zentrale Rolle zugedacht. Diesen Anspruch hat er auch an sich selbst, so dazu der FCE-Kaderplaner Steffen Ziffert. Der Regionalliga-Konkurrent FSV Zwickau wird erst ab dem kommenden Mittwoch in das Vorbereitungsprogramm starten. Dazu wird ebenfalls zu einem öffentlichen Trainingsauftakt eingeladen. Am nächsten Samstag starten die Muldestädter dann beim SV Planitz auf dem Sportplatz am Wasserturm in Zwickau in eine umfangreiche Testspielserie. Und noch zum Eishockey in die Regionalliga. Nachdem in den vergangenen Wochen die Ligeneinteilung sowie der Spielmodus in der Regionalliga Nordost für die kommende Saison 2026/27 fixiert wurde, können die Schönheider Wölfe nun auch ihr Vorbereitungsprogramm bekannt geben. Für die Mannschaft von Coach Sven Schröder warten dabei erneut interessante und anspruchsvolle Aufgaben. Im Rahmen der Saisonvorbereitung treffen die Wölfe jeweils in Hin- und Rückspiel auf den bayerischen Landesligisten EHC Bayreuth Tigers sowie auf den Bayernligisten ERSC Amberg Wild Lions. Einen besonderen Höhepunkt bildet zudem das Auswärtsspiel beim Nordoberligisten KSW Eisfighters Leipzig, das zugleich die wohl größte Herausforderung in der Vorbereitung für die Erzgebirger darstellen wird. Das waren aktuelle Sportmeldungen hier bei Radio Erzgebirge RSA im Sportplatz.
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1: Die Vorschläge für eine Rentenreform sind noch nicht mal offiziell vorgestellt, da kommt schon Kritik. Sozialverbände oder auch Die Linke befürchten Rentenkürzungen. Fabian Hoffmann mit mehr.
2: Vom Deutschen Institut für Wirtschaftsforschung heißt es, die Vorschläge lösen nicht die großen Probleme, wie etwa Altersarmut oder dass die junge Generation stark belastet wird. Laut Medienberichten empfiehlt die Rentenkommission der Bundesregierung unter anderem, das Rentenalter Stück für Stück anzuheben. Außerdem sollen mehr Menschen in die Rentenkasse einzahlen, zum Beispiel auch Abgeordnete und Selbstständige. Die Rentenkommission übergibt der Regierung am Dienstag ihre Vorschläge für eine Reform.
1: Die USA und der Iran haben ihre Verhandlungen über ein Friedensabkommen offiziell gestartet. US-Vizepräsident Vance und iranische Vertreter sind dazu in der Schweiz zusammengekommen. Vance sagte, die Frage wird sein, ob ein neues Kapitel aufgeschlagen werden kann. Beide Seiten hatten Mitte der Woche schon eine Absichtserklärung geschlossen mit reichlich Zugeständnissen für den Iran. In den kommenden 2 Monaten soll über ein Friedensabkommen verhandelt werden. Vieles ist aber noch offen, etwa das iranische Atomprogramm. An Sachsens Seen haben die Rettungsschwimmer beim jetzigen Sonnenwetter viel zu tun. Die Deutsche Lebensrettungsgesellschaft Sachsen mahnt etwa Kinder immer im Blick zu behalten, sich vorm Baden abzukühlen und die eigene Fitness realistisch einzuschätzen. Sebastian Oehme von der DLRG Sachsen warnt insbesondere auch vor Alkohol.
3: Man wird definitiv in dem Sinne leichtsinniger. Und das sind natürlich die Gefahren, denen man sich bewusst sein muss, wenn man Alkohol während dem Badespaß zu sich nimmt. Grundlegend nichts gegen ein Bier. Aber wie im Straßenverkehr, kein Bier beim Badespaß.
1: Bei der Fußball-WM ist heute wieder einer der Mitfavoriten im Einsatz. Europameister Spanien will seinen Patzer gegen Außenseiter Kap Verde vergessen machen und gegen Saudi-Arabien den ersten Sieg holen. Die weiteren Duelle am Abend und in der Nacht: Belgien-Iran, Uruguay-Kap Verde und Neuseeland-Ägypten. Dynamo Dresden kann weiter mit Jakob Lemmer planen. Laut Verein hat der 26-Jährige seinen auslaufenden Vertrag bei Dynamo verlängert. Zur Laufzeit machte der Verein keine Angaben. Der Flügelspieler kam 2023 aus Offenbach nach Dresden und geht nun in seine 5. Saison bei Dynamo. 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
0: Das Wetter bis morgen.
5: In der Nacht zum Montag, da gibt es anfangs noch einzelne Schauer, später ist es dann gering bewölkt oder klar. Die Luft, die kühlt sich auf Werte zwischen 19 und 14 Grad ab und der Wind, der weht dazu schwach aus Nordwest. Morgen dann zum Start in die neue Woche, anfangs wieder sonnig und trocken im Tagesverlauf. Dann können sich erneut örtlich Schauer und Gewitter bilden. Dazu gibt es Tageshöchsttemperaturen mit Werten zwischen 26 und 31 Grad in der Region. Und die Aussichten für die kommenden Tage, die haben wir natürlich auch noch einmal für Sie. Am Dienstag und am Mittwoch wechselnd bewölkt, dazu weiter hochsommerliche Temperaturen und es muss auch immer wieder mit Schauern und Gewittern gerechnet werden.
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5: Wir schauen noch einmal gemeinsam auf die Straßen. Das ist der aktuelle Verkehrsservice hier bei Radio Erzgebirge RSA. Derzeit keine Störungsmeldungen für unser Sendegebiet. Ihnen allen, wo es geht, eine gute Fahrt. Kommen Sie gut und sicher durch den Abend und in die Nacht.
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1: Zum Sonntagabend, da hoffen wir, Sie kommen blitz- und unwetterfrei durch die kommenden Stunden. Gleich gibt es hier bei uns noch einmal den Blick auf die Welt der Technik mit Oliver Heinze und den Technik-News. Dazu die beste Unterhaltung von uns für Sie für einen entspannten Wochenendausklang mit ein bisschen Musik aus der Konserve. Ich bin Florian Wilde und wünsche Ihnen einen schönen Sonntagabend.

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1: Jetzt gibt es hier bei Radio Erzgebirge RSA wieder das Neueste aus der Welt der Technik mit Oliver Heinze und den Technik-News.
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3: Qualifikationen wie Schul- oder Studienabschlüsse könnten künftig durch künstliche Intelligenz immer unwichtiger werden. Das zeigt eine Umfrage des Münchner IFO-Instituts unter Firmen, die mit KI arbeiten. Aus jedem fünften Unternehmen hieß es, wenn Mitarbeiter ohne Abschluss von KI unterstützt würden, könnten sie so Qualifizierte ersetzen. Etwa 15% meinen sogar, auch Berufserfahrung lasse sich so ausgleichen. Der Ball rollt wieder und sogar diejenigen, die sonst nicht so viel mit dem Ball am Hut haben, werden sicherlich das ein oder andere Spiel der Fußball-WM schauen. Viele dann natürlich im heimischen Wohnzimmer und klar, das Bild ist wichtig, aber ohne den richtigen Sound kommt echte Stadionatmosphäre gar nicht erst auf. Und die ist bei den meisten Fernsehern gar nicht möglich, sagt Sascha Maller vom Soundspezialisten Teufel.
4: Der Sound reicht nicht aus, obwohl die neuen Fernseher wirklich klasse Bild vermitteln und auch ganz schick aussehen. Aber die sind eben unheimlich dünn. Design spielt eine große Rolle. Aber es ist so ein bisschen, was man kennt, einen guten Computer, guten Laptop und schlechtes Internet. Da wird man auch nicht glücklich damit. Und das kann leider der Flachbildfernseher eben auch nicht, den guten Sound. Und deswegen muss man sich überlegen, welche zusätzlichen Soundkomponenten man mit nach Hause bringt.
3: Und Elon Musks Weltraumfirma SpaceX ist bei ihrem Rekordbörsengang mit einem Plus von gut 11% in den Handel gestartet. Der erste Kurs wurde bei $150 festgestellt, nach einem Ausgabepreis von $135. Musk ist durch seine Beteiligungen an SpaceX und Tesla jetzt auf dem Papier der erste Mensch mit einem Billionenvermögen. SpaceX gehört zu den wertvollsten US-Unternehmen.
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0: Das Wetter bis morgen.
2: In der Nacht zum Montag, da gibt es anfangs noch einzelne Schauer, später ist es dann gering bewölkt oder klar. Die Luft, die kühlt sich auf Werte zwischen 19 und 14 Grad ab und der Wind, der weht dazu schwach aus Nordwest. Morgen dann zum Start in die neue Woche, anfangs wieder sonnig und trocken im Tagesverlauf. Dann können sich erneut örtlich Schauer und Gewitter bilden. Dazu gibt es Tageshöchsttemperaturen mit Werten zwischen 26 und 31 Grad in der Region. Und die Aussichten für die kommenden Tage, die haben wir natürlich auch noch einmal für Sie. Am Dienstag und am Mittwoch wechselnd bewölkt, dazu weiter hochsommerliche Temperaturen und es muss auch immer wieder mit Schauern und Gewittern gerechnet werden.
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2: Wir schauen noch einmal gemeinsam auf die Straßen. Das ist der aktuelle Verkehrsservice hier bei Radio Erzgebirge RSA. Derzeit keine Störungsmeldungen für unser Sendegebiet. Ihnen allen, wo es geht, eine gute Fahrt. Kommen Sie gut und sicher durch den Abend und in die Nacht.
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1: In den nächsten Minuten gibt es hier bei Radio Erzgebirge RSA Neues aus der Welt der Technik mit Oliver Heinze und den Techniktipps.
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2: In Deutschland lebt fast jeder Zehnte mit einer anerkannten Schwerbehinderung, so das Statistische Bundesamt. Diese Menschen kämpfen nicht nur im analogen Alltag mit Barrieren, zum Beispiel an Bahnhöfen, die über Treppen erreichbar sind, sondern auch im digitalen Raum. Ändern soll das sogenannte Barrierefreiheitsstärkungsgesetz, laut dem die meisten Webseiten, Online-Shops und andere digitale Angebote barrierefrei sein sollen. Wie es um die digitale Barrierefreiheit in Deutschland steht und was genau überhaupt digitale Barrieren sind, das weiß meine Kollegin Jessica Martin.
3: Digitale Barrieren sind Hürden im Internet, in Apps oder Dokumenten, die Menschen mit Behinderungen oder Einschränkungen den Zugang erschweren oder sogar verhindern. Das können zum Beispiel schlechte Kontraste oder nicht tastaturbedienbare und schlecht strukturierte Seiten sein. Die fehlende Barrierefreiheit hat im Alltag große Folgen.
4: Das heißt, alltägliche Dinge wie Online-Behördengänge, Wissen und Lernen oder Einkaufen werden unnötig erschwert und sogar unmöglich. Viele Betroffene sind dadurch immer wieder auf Unterstützung angewiesen, sei es durch Assistenz oder fremde Personen, obwohl sie die Aufgaben selbstständig erledigen könnten und auch wollen. Das heißt, diese digitalen Barrieren führen zu direkten Benachteiligungen im Alltag und im Beruf. Sie beeinträchtigen die Selbstständigkeit der Betroffenen, die Chancengleichheit und die gesellschaftliche Teilhabe erheblich.
3: Erklärt Nico Majkowski, Experte für digitale Barrierefreiheit beim gemeinnützigen Münchner Unternehmen Pfennig Parade Business Inklusiv. Deshalb sorgt das Barrierefreiheitsstärkungsgesetz für bessere Bedingungen. Unternehmen, die da nicht mitziehen, drohen nicht nur rechtliche Konsequenzen.
4: Je nach Einzelfall und Fehlersituation drohen Bußgelder von bis zu 100.000 Euro oder sogar Betriebseinschränkungen, wie zum Beispiel die Abschaltung der Webseite. Gleichzeitig verschenken die Unternehmen wirtschaftliches Potenzial, wenn ihre digitalen Angebote, Webseiten, mobilen Applikationen nicht barrierefrei sind. Sie schließen damit diese große und kaufkräftige Zielgruppe von den Menschen mit Behinderung aus. Studien der Aktion Mensch zeigen, dass über 60% der Menschen mit Beeinträchtigung Online-Shops nutzen. Das ist sogar häufiger als Menschen ohne Beeinträchtigung, allein aufgrund der Tatsache ihrer eingeschränkten Mobilität.
3: Es lohnt sich also für alle, digitale Barrieren abzubauen und dabei gibt es tatkräftige Unterstützung.
4: Externe Dienstleister, wie wir vom Pfennig Parade Business Inklusiv, unterstützen Unternehmen dabei, den Status quo fundiert zu analysieren, Fehler festzustellen und daraus einen realistischen, umsetzbaren Fahrplan zu entwickeln. Wir testen nicht nur technisch, sondern gemeinsam mit Expertinnen und Experten, die selbst eine Behinderung haben, als deren natürliche Stärke. Außerdem sollten Sie die Barrierefreiheit von Beginn an möglichst früh mitdenken. Idealerweise schon bei der Planung einer neuen Webseite, einer mobilen App, im digitalen Prozess des Human-Centered Design. Und es heißt jetzt mit dem Gesetz langfristig dranbleiben, das heißt regelmäßige Schulungen, regelmäßige Wissensweitergaben, um die digitale Barrierefreiheit in Ihrem Unternehmen nachhaltig zu verankern.
2: Seit gut einem Jahr ist das sogenannte Barrierefreiheitsstärkungsgesetz in Kraft, laut dem alle Webseiten, Online-Shops und andere digitale Angebote barrierefrei sein sollen. Aktuell gibt es hier aber noch viel Luft nach oben. Unternehmen, die nicht handeln, müssen einerseits mit Strafen rechnen, andererseits entgehen ihnen viele Kunden, denn über 60% der Menschen mit Beeinträchtigung kaufen zum Beispiel online ein. Mehr Infos für Unternehmen, die digitale Barrieren abbauen wollen, gibt's im Netz unter

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1: Das war der Sonntag hier bei Radio Erzgebirge RSA, jetzt kurz nach 20 Uhr. Da geht es dann weiter mit den Kollegen von RSA aus Leipzig und den Weltnachrichten, das Neueste aus Sachsen, Deutschland und der Welt. Mir bleibt nur noch, mich von Ihnen zu verabschieden, Ihnen noch einen guten Start in die neue Arbeitswoche zu wünschen. Machen Sie es gut und machen Sie es besser. Ihr Florian Wilder.

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1: Hallo zusammen. Hier ist wieder Frank Fleming mit der Musikkiste. Und in der heutigen Sendung möchte ich mit euch zusammen auf unsere Zeitreise des Ostrock in das Jahr 1980 gehen. Ein neues Jahrzehnt hatte begonnen. Die DDR war gerade noch zahlungsfähig und man hatte sich hier, wie es so schön heißt, eingerichtet. Auch auf dem Gebiet des Ostrock ging noch alles seinen gewohnten Gang. Abgesehen von 4 Mitgliedern der Klaus-Renft-Kombo, dem Trompeter und Bandchef Klaus Lenz, sowie der Soul-Sängerin Christiane Ufholz, waren noch alle wichtigen Interpreten und Bands hier im Lande. Wie wir in einer der vorangegangenen Musikkisten erfahren haben, gab es 1980 mit Neumis Rockzirkus, der Gaukler-Rockband und der Band Keks eine Reihe von neuen Bands, die eigentlich Neue Deutsche Welle spielten, obwohl dieser Begriff im westlichen Teil Deutschlands erst erfunden bzw. etabliert werden musste. Doch darum soll es in der heutigen Sendung nicht vordergründig gehen. Bei der Durchsicht meines Musikarchivs ist mir aufgefallen, dass die wirklich erinnerungswerten Songs des Jahres 1980 eher die realitätsnahen und nachdenklichen Titel sind. Starten wir also mit Peter Cäsar Gläser von Karussell mit Lieb ein Mädchen.

0: Lied aus der Zeit der sogenannten Vollbeschäftigung. Ein Lied, in dessen Text von Kurt Demmler es nicht heißen durfte, lieb ein Mädchen mit Pickeln im Gesicht, sondern eben lieb ein Mädchen mit Sonne im Gesicht. Ein Lied über die wirklichen Lebensumstände und vielleicht auch die wirklichen Heldinnen unseres untergegangenen Landes. Ähnlich gelagert und realitätsbezogen ist auch der folgende Song von Stefan Distelmann. Es geht um alte Menschen, um Einsamkeit in der Großstadt, um Würde im Alter. Distelmann, der gewissermaßen wie aus dem Nichts Ende der 70er Jahre mit der in der DDR schwer angesagten Blueswelle zu einer wahren Berühmtheit wurde, durfte, welch Wunder, sogar bei Amiga innerhalb kürzester Zeit eine LP produzieren. Ihn hören wir nun mit dem zu Herzen gehenden Lied »Der Alte und die Kneipe«.
1: Dies ist ein Lied über alte Leute und ihre Probleme.

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Stefan Dieselmann war nicht nur ein hervorragender Gitarrist, sondern verstand es auch, in den Folgejahren in aller Bescheidenheit seine Glaubwürdigkeit zu erhalten. Seine zweite, bereits fertig produzierte LP, Folk Blues und Boogie, wurde jedoch eingestampft, weil Dieselmann den Vereinnahmungsversuchen der Kulturfunktionäre widerstand und 1984 frustriert in den Westen ging. Er verstarb mit nur 58 Jahren 2007 in Tutzing. Nach wie vor bester Gesundheit erfreut sich der Sänger und Gitarrist des nächsten Titels. Er lässt sich musikalisch gar nicht so genau festlegen, da seine Kompositionen nicht nur Elemente des Blues, sondern auch des Rock und Reggae enthalten. Erst im vergangenen Jahr konnte ich ihn an einem kalten und verregneten Frühsommerabend in der Moosheide im nahegelegenen Zwönitz erleben. Er zählt zu den Urgesteinen des Ostrock und wird in diesem Jahr 75 Jahre alt. Hier ist also Jürgen Kehrt und euch allen viel Freude mit einem entspannten Song über eine Urlaubsromanze von der Ostsee im Jahre 1980. Ich finde keine Ruhe.

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So schön kann eine Gitarre aus dem VEB Musikinstrumente Mark Neukirchen klingen. Jürgen Kehrt spielt sie, wenn auch ein wenig umgebaut, noch heute. Herzlichen Glückwunsch nochmal nach Erfurt zum 75. und Glückwunsch auch an Amiga, die in diesem Jahr eine Jürgen Kehrt 5-CD-Box herausbringen werden. Ebenfalls zum Urgestein des Ostrock zählt die von Martin Schreier im Jahre 1964 gegründete Sternkombo Meisen. Sie war bis ca. 1973 eine reine Coverband und erspielte sich mit dem Einstieg von Super-Keyboarder Thomas Kurzhals sowie des hervorragenden Sängers Reinhard Fiesler ein treues Brockrock-Publikum. Nirgendwo im Osten konnte man live einen solchen Quadrophonie-Sound genießen. Im Jahre 1980 waren jedoch Klassikadaptionen und lange Werke wie Der Kampf um den Südpol bei der breiten Masse nicht mehr so angesagt. Bandchef Schreier verordnete seinen Kollegen einen Wechsel des Musikstils und wir hören zum Ausklang unserer heutigen Musikkiste die Sternkombo Meisen mit einem Titel aus der Zeit des musikalischen Umbruchs der Band. Der Motor.

0: Sternmeißen mit der Motor. Ein flotter Disco-Funk, gesungen vom damals neu hinzugestoßenen Schlagzeuger Michael Behm. Platz 11 der Jahrescharts 1980. So präsentierten sich damals also die Sterne im neuen Jahrzehnt. Verloren damit aber fast vollständig die alte Anhängerschaft. Gewannen jedoch zahlenmäßig ein weitaus größeres und jüngeres Publikum. Dies belegen auch die Platzierungen ähnlich gelagerter Songs wie »Also was soll aus mir werden« von 1980, »Der eine unter andere« von 1981 oder »Stundenschlag« von 1982. Doch das nur kurz als Ausblick. Wir hörten heute Musik aus dem Jahre 1980. Ein zweiter Teil dieses bemerkenswerten Jahres wird folgen. Euch allen eine gute Zeit, euer Frank.
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3: Der Lehrer fragt einen kleinen Jungen, was würdest du dir heute von allen Dingen auf der Welt am meisten wünschen? Der Junge entgegnet, ich will die Zeit vordrehen und sofort erwachsen sein. Und auf die Nachfrage, wieso, gibt er zur Antwort, um selbst entscheiden zu können. Das heißt, entscheiden, was ich mit meiner Lebenszeit mache. Welche Entscheidungen treffe ich? Was leitet dich durchs Leben? Welchen Bedürfnissen folge ich? Mit anderen Worten, womit füllt ein Mensch seine Zeit? Es gibt kein Zeitproblem, wir haben eigentlich nur Prioritätsprobleme. Zeitdruck ist in den seltensten Fällen etwas, was uns andauernd von außen auferlegt wird, sondern resultiert auch daraus, wie wir unsere Prioritäten setzen. Hier ein Beispiel. Ein junger Mann ist im Job schwer eingespannt. Ständig schiebt er Überstunden und die alten Eltern brauchen zu Hause auch seine Hilfe. Außerdem ist er noch ehrenamtlich bei der Feuerwehr engagiert. Plötzlich trifft er die Frau seines Lebens und verliebt sich über beide Ohren. Ob er für eine große Liebe Zeit hat? Ganz bestimmt. Er setzt jetzt anders seine Prioritäten. Wer liebt, nimmt sich plötzlich Zeit für diesen Menschen. Zeit haben wir alle, und zwar alle jeden Tag die gleiche Menge. Womit jemand die Zeit füllt, ist allein seine persönliche Entscheidung. Wer keine Zeit hat, will in der Regel auch keine Zeit haben. Gut dran sind diejenigen, die in den Anforderungen des Alltags und in der Zeiteinteilung eine Einstellung der Bibel zu ihrer eigenen Überzeugung machen. Dort steht, meine Zeit steht in Gottes Händen.
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